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Mit Sarah ist es jetzt vorbei. Aber ich habe eine neue. Sie heißt Carmen. Aber Carmen mag auch kein Hip-Hop. Carmen steht auf Stevie B.

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Ja, da haben wir einen Zwischenstand im Chat. Und zwar haben wir hier einmal, jetzt haltet euch fest, ich weiß nicht, wie es zusammengekommen ist. Im Chat haben sie entschieden, Team Tiny, eine Stimme, Team Bass, leider null Stimmen, Team René, eine Stimme. Frag mich nicht, wie das zustande kommt, aber Team Spasi ist auch einmal vertreten und einmal Team Montag. Ich schiebe kurz was Eigenes rein, bevor es weitergeht. Don't Stop Me Now von The Queen, weil das genau das ist, was ich im Moment brauche, um diese Sendung zu überleben. Tonight.

Halbzeit, wir sind bei einer Stunde. Noch eine Stunde vor uns. Ich lebe noch, Tiny lebt noch. Basosaurus war schon vorher halbtot, also zähl das nicht. Wir haben jetzt kurz Pause vom Duell und geben den Chat an euch ab.

0: Ja, das war Gorillaz mit von viel, nee, andersrum. Gorillaz mit Feel Good Inc. Ja, Mini-Quiz. Eine Frage. Wer zuerst im Chat antwortet, gewinnt. Auch du, Luna. Hallöchen im Chat. Was jetzt gehört, hört ihr genau hin. Was genau ihr gewinnt, weiß ich noch nicht so richtig. Aber irgendwas gewinnt man ja immer. Die Frage, jetzt aufgepasst. Welches Jahr war der erste Nummer 1 Hit von Wham in Deutschland? Schreibt's rein. Los geht's.
1: Ich weiß es, ich weiß es, ich weiß es. Ich darf es aber nicht sagen, weil das Spiel kaputt macht, weil ich nicht das Spiel kaputt machen will. René hat es mir gerade mit den Augen erklärt.
2: Ich weiß es auch. Ich sage nichts. Würde

0: Ja, ja. White Devilin sagt, gute Frage, bin zu jung, um das zu wissen. Haha, ist das haha ironisch gemeint oder wie? Okay, letzte Runde Duell, Thema Essen. Ich weiß nicht, warum ich das Thema gewählt habe, aber wir sind hier nun mal, ne?
1: Essen, Essen, Essen, eat it, eat it, eat it. Funny, weird, AI, das ist Genie, das ist Kunst, das ist...
2: Eggs and Sausage, Tom Waits, weil echtes Essen keine Parodie braucht.
1: Das ist eine Beleidigung.
0: Ja, hier ist es. Das ist die totale Eskalation. Ich lasse euch jetzt beide streiten, während die Songs laufen. Ich schiebe danach meinen Song rein. Monty Python, und weil das hier offensichtlich eine Komödie ist.

0: 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Bernie, I said, they'll never make that money back.
1: Basel Saurus, Waffenstillstand?
2: Waffenstillstand? Gegen René?
3: Na super, ich werde verraten, live und on air. Ihr seht es gerade in Echtzeit. Meine Güte. Bohemian Rhapsody, weil das mein Abgesang ist.

0: Okay, die letzte halbe Stunde ist schon angebrochen. Noch nicht ganz. Wir brauchen ein Ergebnis. Ich bin gerade aus dem Chat raus. Warum? Warum das? So, gehen wir wieder rein. Hallo. Ja, ich muss was schreiben. Ich weiß. So wie der da. So, wir brauchen ein Ergebnis, Chat. Finale Voting. Wer hat das Musikduell gewonnen? Team Tiny, Team Bassosaurus oder zur Not Team René? Schreibt's rein, ich lese in ein paar Minuten aus.
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0: Ein Hallöchen an die Conny vor allen Dingen.

0: hier sind geteilte Meinungen beziehungsweise fast gleiche Meinungen. ja, das Ergebnis. Ihr werdet es nicht glauben. Das Ergebnis ist, ja, wir haben ein Ergebnis und ein eindeutiges Ergebnis. Ich fange unten an. Ich weiß immer noch nicht, wie die zwei da reinkamen. Team Spasi mit einer Stimme. Guido, Team Montag, eine Stimme. Der René hat zwei Stimmen. Und Tiny geschlagene drei. Ihr seid da nimmer ganz sauber. Nein, alles Gute, super, super. Gratulation oder Mitgefühl, je nachdem, wie ihr wollt, an die ganzen Mitmacher und ja. ja, Basosaurus war euch zu düster. Okay.
1: Ich hab gewonnen oder verloren. Na, beide, ja doch, ich hab gewonnen. Ja, das zählt. Aber egal, wie es ist. Ich hatte Spaß und das zählt.
2: Ja, moralischer Sieg. Für mich. Immer.
0: Ja, okay. Ich verabschiede euch mit ein paar letzten Songs. Zuerst, weil Tiny mich darum angefleht hat und ich keinen Nerv mehr hatte zu streiten. Happy. Hier sind ein paar Songs falsch. Hier ist was falsch, sehe ich gerade. Happy Pharrell Williams mit Happy.

So sieht's aus, ja. Aber wenn man einem den Wunsch nicht abschlagen kann, kann man dem anderen auch nicht den Wunsch abschlagen. Weil Basosaurus mir einen Blick zugeworfen hatte, der keinen Widerspruch duldete, ist hier AC/DC mit Highway to Hell.

so war das. Seid ihr jetzt zufrieden, ihr beiden? Okay, die beiden nicken. Okay. Dann spiele ich noch zwei für mich, weil ich das mir verdient habe.

0: Ach ja, das war Gästli mit Never Gonna Give You Up, weil ich euch nie aufgebe, selbst nach dieser Sendung.
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0: Das war Marvin Gaye. Ich kann nicht wirklich Englisch. Englisch ist not the free. My English is not the yellow from the egg. So, ihr wisst Bescheid. What's going on war der Titel, weil das die einzig sinnvolle Frage nach 2 Stunden Studio-Wahnsinn ist. Als nächstes habe ich jetzt hier als vorvorletztes The Beatles mit The End, weil, ja, das war Studio-Wahnsinn, das erste und vielleicht nicht das letzte. Und das entscheidet ihr im Chat oder auch im Discord oder auch privat? Nein, mal schauen. Ich bin René, alias 1 aus Team 1. Das war Chaosfunk mit der Special-Ausgabe Studio Wahnsinn. Und Tiny, ich glaube Tiny und Bassosaurus, den Namen kann ich immer noch nehmen, sagen auch noch was.
1: Tschüss. Das war das Beste. Wir machen das wieder. Ja, sofort, morgen. Jetzt!
2: Auf Wiedersehen. Es war nicht schlimm. Das ist ein Kompliment.
0: Ja, okay. Okay, klar. Passt auf euch auf. Bis zum nächsten Mal. Jetzt für euch erstmal der vorvorletzte Titel: The Beatles mit The End.

0: So, jetzt wirklich das Ende. Zwei super Hits für euch und für die ganz Kleinen.
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0: Elisabeth, wer ist der Beste?
1: Mama!
2: Achtung, Achtung! Das hier ist kein Test!
3: Naja, vielleicht ein bisschen. 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

0: Läuft das? Läuft das jetzt wirklich schon? Ich dachte, wir haben noch... Okay. Willkommen zu etwas, das ich ehrlich gesagt selbst noch nicht ganz überblicke. Ich bin René, 1Gauss71 und das ist hier Chaosfunk mit der Special-Sondersendung Studio Wahnsinn. Normalerweise bin ich hier alleine. Normalerweise. Aber heute habe ich Verstärkung mitgebracht. Und ich sage euch jetzt schon, es tut mir leid.
1: Hallo? Hallo? Tiny ist da! Tiny ist da! Hört ihr mich? Hallo? Ich bin so aufgeregt. Ich kann kaum sitzen. Ich sitze ja auch gar nicht. Ich stehe auf dem Stuhl. René sagt, ich soll runter. Aber ich stehe trotzdem.
2: Guten Tag, ich bin Passosaurus. Ich bin hier, das ist reicht, ja.
0: Und damit ist eigentlich schon alles gesagt, was ihr wissen müsst. Das ist hier Studio Wahnsinn, 2 Stunden, 3 Charaktere, keine Gardine. Passosaurus, willst du noch was sagen, was wir heute machen?
2: Wir spielen Musik, wir streiten und am Ende gewinnt jemand oder keiner. Beides ist möglich.
1: Ich gewinne, jetzt schon. Und jetzt kommt Guns N' Roses, weil Passosaurus das wollte und ich finde das gut, weil es laut ist.

0: So, Tiny, du bist dran. Stell dich vor, ruhig, langsam und ohne auf den Stuhl zu steigen.
1: Ich bin Tiny. Ich bin klein, aber dafür bin ich sehr laut. Und ich höre Musik, die glücklich macht. Und ich habe als erstes Barbie Girl ausgewählt, weil, Renny schaut gerade zu, weil es ein Klassiker ist. Und weil ich es liebe, weil du nichts dagegen machen kannst.
0: Ich? Okay, Barbie Girl. Von Aqua? Okay, ich sag nichts. Ihr hört das jetzt.
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1: Oh, I love you, Ken.
2: Bassosaurus, dein Song, bitteschön.
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Okay, mein Song. Und ich versuche hier eine Brücke zu bauen zwischen Tiny und Bassosaurus. Was ungefähr so schwierig ist, wie Nordpol mit der Sahara zu verbinden. David Bowie mit der Let's Dance. Weil manchmal muss man einfach tanzen. Selbst im Chaos.

0: Wir schauen mal kurz in den Chat. Wer ist schon dabei heute? Schreibt eure Namen rein oder sagt uns kurz Team Tiny, Team Bassosaurus oder Team René, um mal schauen, wer hier die meisten Fans hat.
1: Team Tiny, Team Tiny, alle Team Tiny, sofort!
2: Die Vernünftigen wählen Bassosaurus.

0: So, im Chat hat sich was getan. Und zwar Spaßmacher, Hallöchen. Und an die Blue Moon Girl 4. Ja, Spaßmacher, wenn du nur Deko bist, für welches Team bist du denn? Team Tiny, Team Bassosaurus oder Team René? Ja, Blue Moon Girl 4 macht's richtig, Team René.
1: Dankeschön.
0: Okay, wir machen das jetzt offiziell. Das Musikduell, die Regeln sind ganz einfach. Ich nenne ein Thema, Tiny und Bassosaurus wählen je einen Song, der dazu passt. Ihr, also die Hörer, entscheidet, wer gewinnt. Schreibt im Chat Tiny oder Bass. Los geht's, Runde 1. Das Thema ist Sommer.
2: Sommer! Ganz einfach. Klappe, Tropicana, Wham, Sonne, Strand, Cocktails, perfekt!
3: Sommer ist auch Gewitter. Riders on the Storm, The Doors, der warme Sommer.
0: Ich sage nichts. Ihr hört erst Tiny, dann Bassosaurus und dann Chat entscheidet.

0: So, shit. Wer hat Runde 1 gewonnen? Tiny mit Wham? Oder Bassosaurus mit den Doors? Schreibt es rein, während wir die Runde 2 vorbereiten. Das Thema? Montag.
1: Montag ist toll! Neuer Tag, neue Chancen. Natasha Bedingfield mit Unwritten. Alles ist möglich.
2: Montag? I don't like Mondays. Boomtown Rats. Weil niemand Montag mag. Die Wahrheit.
1: Ich mag Montag. Ich mag alle Tage.
2: Das erklärt viel.

So, Entschuldigung, White Devilin, Hallöchen. Ich bin mir gerade nicht sicher, aber ich beginne das Lied nochmal. Hallo, White Devilin. Hallöchen.

0: Ja, da haben wir einen Zwischenstand im Chat. Und zwar haben wir hier einmal, jetzt haltet euch fest, ich weiß nicht, wie es zusammengekommen ist. Im Chat haben sie entschieden, Team Tiny, eine Stimme, Team Bass, leider null Stimmen, Team René, eine Stimme. Frag mich nicht, wie das zustande kommt, aber Team Spasi ist auch einmal vertreten und einmal Team Montag. Ich schiebe kurz was Eigenes rein, bevor es weitergeht. Don't Stop Me Now von The Queen, weil das genau das ist, was ich im Moment brauche, um diese Sendung zu überleben.
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Und somit einen wunderschönen guten Abend, euer DJ Corazon on den Decks, live für euch. Die nächsten 2 Stunden, ja, dann machen wir mal richtig Party, wie das sich an einem Wochenende gehört, nicht wahr?

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1: Ja, und somit begrüße ich auch nochmal alle eingeschalteten Zuhörer, die dazugekommen sind. Eine halbe Stunde ist jetzt schon vergangen und hier ist ordentliche Action. So muss das sein. Euer DJ Corazon.

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Also es soll ja durchaus mal Tage geben, da überrascht ihr mich. Und heute ist tatsächlich so ein Tag. Ich muss mal dankend an. Ja, und dann nutzen wir doch hier gleich mal diesen einen Musikwunsch. Machen wir, genau. Und zwar wird gewünscht mein eigener Track, DJ Corazon, zwischen Chaos und Ordnung. Ja, dann nehmen wir dir doch gleich als nächstes.

Also wenn man natürlich zu mir sagt, ja, durch deine Musik, das ist richtiger Ohrwurm-Effekt für mich. Das ist das größte Kompliment, das ich kriegen kann. Also vielen Dank dafür. Das ist der Ziel dahinter, ne?

So, als nächstes habe ich auf jeden Fall zumindest eine bekannte Melodie. Weil, wenn ich jetzt den Track sage, gut, viele können wahrscheinlich damit nichts anfangen, außer die Altgesessenen vielleicht eher, so aus der Elektroschiene so. Ich will mich jetzt nicht zu weit aus dem Fenster lehnen, aber hört einfach rein.

bisschen mit Behörden von so manchen Spacken aufgebaut. Du kannst studieren, aber du machst halt aus dem Schinkenbrot kein Kaiserschmarrn. Bob Ciccarello macht mit. Wir sind damals nach New York geflogen und da hieß es, gewinnen kannst du das Ding eh nicht, weil du Bob Ciccarello macht mit. Dann kam der raus. Jeder, oh, Bob gewinnt, Bob gewinnt. Ne? So, dann hat Bob mich gesehen, der hat's ausgebockt.

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Und so mit einer Ellie, hallo, eure Mimi hier. Ich hoffe, ihr hattet alle einen schönen Mittwoch. Wie immer die nächsten 2 Stunden für euch da. Was ich mitgebracht habe, kann ich euch gar nicht genau sagen, aber ich kann euch sagen, auf jeden Fall mit ganz viel Wumms. Das ist heute genauso eine Überraschung für mich wie für euch. Aber macht nichts, wir machen das Beste draus. Alle, die zur Arbeit müssen, eine ruhige Schicht mit meiner Musik. Und alle, die Feierabend haben, genauso einen schönen Feierabend. Und genießt die nächsten 2 Stunden mit mir und meiner Musik. Aber wie immer, mit dem nächsten Lied stelle ich mich erstmal vor und dann legen wir erst los. Wieder. Eure Mimi.

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Ich hoffe, ihr habt nicht so schlechtes Wetter wie wir hier. Da hat es eben angefangen zu gewittern. Aber davon lasse ich mich natürlich nicht runterkriegen.

Da guckt man auf die Uhr. Uiuiuiui, in ein paar Minuten ist schon die erste Stunde rum. Macht aber nichts. Ich habe genug eingepackt. Eine Stunde kriegen wir noch voll.

ich sag doch, das hört sich alles nach Feiern an und ich meine, naja, Wochenende ist ja bald, ne? Die Mitte der Woche haben wir schon geschafft. Somit auch ein Hallihallo an alle neu zugeschalteten Hörer.

Ja, diesmal habe ich auch ältere Schinken mit dabei. Wir dürfen ja auch unsere älteren Hörer nicht vergessen. Aber natürlich immer alles in Bums-Version.

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Ja, beim Musik hören kommen bekanntlich einem die besten Ideen. Ich habe neue für die nächsten Sendungen. Aber bis dahin ist ja noch ein bisschen Zeit. Die letzte halbe Stunde bin ich noch für euch da. Danach gebe ich ab an unsere Sabi.

Meine Lieben, meine Sendezeit ist gleich vorbei. Ich gehe so gleich sofort in den Modi-Feierabend. Ich hoffe, euch hat es gefallen, mir hat es auch gefallen. Bleibt alle gesund und munter. Wir hören uns nächsten Mittwoch, gleiche Zeit, gleicher Ort wieder. Ich freue mich auf euch. Bis dann. Ciao, ciao, eure Mimi.

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Oh, jetzt aber einen wunderschönen guten Abend zusammen. Ich hoffe, es funktioniert und ich bin nicht zu laut. So, ja, jetzt hat mich das Ganze hier ganz schön aus dem Konzept gebracht. Ein riesengroßes Dankeschön geht natürlich an die vorher gesendeten Moderatoren. Euch natürlich einen wohlverdienten Modi-Feierabend. Den heutigen Mittwochabend starten wir gemeinsam 20 Uhr, 20 Uhr 1 haben wir mittlerweile, fast 20 Uhr 2, ach sensationell. Ja, was habe ich heute mitgebracht? Natürlich wie immer, nichts Ruhiges, ne? so Rumsi Bumsi und so, aber natürlich auch wieder ganz, ganz neue Titel. Da sind der ein oder andere Titel aus der letzten Sendung mit dabei, weil ich muss sagen, die letzte Sendung, die war richtig, richtig geil. Es hat richtig, richtig Spaß gemacht. Und natürlich habe ich jetzt auch nochmal ein paar neue Titel rausgesucht und dazu gesetzt. Ja, wir schauen einfach, oder? Was so passiert. Ja, wir starten einfach den Mittwochabend gemeinsam und gucken einfach, ne? So, also heute bin ich ein bisschen durch den Wind, ich weiß auch nicht. Heute bin ich ein bisschen außer dem Konzept. Aber das macht nichts. Wir machen trotzdem das Beste daraus. Ja, also nochmal einen wunderschönen guten Abend an alle neu dazugeschalteten Hörer auf den verschiedenen Plattformen. Ja, heute seid nicht nur ihr dabei, liebe Öhnhauser, heute sind noch ein paar mehr dabei. Und deswegen, ja, begrüße ich einfach mal alle von allen Radios. So, ne? So, also ihr kennt mich, ich bin die Verrückte und ihr hört jetzt einfach genau zu, wer ich wirklich bin. Und dann schauen wir mal, was der Abend heute so bringt.

0: Also Kinders, zur Begrüßung fühlt euch alle geknuddelt, gedrückt und geküsst. Küsschen aufs Nüsschen. Einen wunderschönen guten Abend an die neu dazugeschalteten Hörer und natürlich ganz, ganz liebe Grüße nach Hannover ins VW-Werk. Schön, dass ihr mit dabei seid.
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Ja, genau. Immer mittwochs von 20 bis 23 Uhr. Ja, letzte Woche war sie krank. Da war sie im Krankenhaus, da konnte sie nicht. Aber jetzt bin ich wieder da. Und am Sonntag haben wir vertretungsweise gesendet. Ja, es war richtig geil. Es hat richtig Spaß gemacht. Ja. Und da war das ein oder andere geile Lied dabei. Und das haben wir für heute mitgenommen. Ja.

Die Kinder der 90er, wir waren Legenden. Nein, wir waren nicht, wir sind es tatsächlich immer noch. Ja, wir können sagen, früher war alles besser. Die heutige Jugend, die sagt, heute ist es richtig geil. Kinders, wenn ihr wüsstet, wie das damals war.

So, dann fragen wir mal. Ich habe einen Frosch im Hals. Ist es denn jetzt besser? Ist es denn jetzt laut genug? Könnt ihr mich alle gut verstehen?

0: So, jetzt habe ich die Nachricht bekommen, dass alles perfekt ist. Also ihr dürftet mich jetzt alle perfekt verstehen.
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Nein gesagt habe ich bis jetzt noch nicht. Ja, tatsächlich ist das das Lied von mir und meiner sehr, sehr, sehr, sehr guten Freundin. Und ich weiß, dass sie gerade zuhört und aktuell in der Badewanne liegt. Ja, also ich hoffe, du hast die Schwimmflügel an, damit du nicht zu weit rausschwimmst.

0: Genau, die Schwimmflügel hat sie vergessen, also können wir sie irgendwann im Atlantischen Ozean einsammeln oder sowas. Einen wunderschönen guten Abend zusammen. Wir machen hier weiter mit den nächsten zwei Musikwünschen und zwar kommen die beide von unserem Sven.
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0: Ja, lieber Sven, dir natürlich eine gute Besserung. Hoffentlich wirst du bald wieder fit, weil wir wollen dich wieder hören. Und hier bekommst du deine beiden Musikwünsche.

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Genau, das waren sie, die Musikwünsche vom Sven. Wir machen weiter mit meiner Playliste. Never Let Me Go. Einen wunderschönen guten Abend zusammen.

Fühlt ihr den Beat? Ist er nicht geil? So, und damit die Kinder ruhig schlafen können und morgen frisch ausgeschlafen aufstehen können und in die Schule gehen können, kriegen sie jetzt noch ihren Wunschtitel und dann ist aber Schicht im Schacht. Dann geht's aber ab ins Bett, ne?

So, jetzt haben wir die Kinder schön ins Bett geschickt. Wird Zeit, ne? Morgen ist Schule, Kinder. Ab in die Haier.

Genau, ich habe ja gesagt, ein paar Titel aus der Sonntagssendung und natürlich auch ein paar ganz, ganz neue Titel. Und das ist tatsächlich der nächste. Der ist ganz, ganz neu. Den habe ich ganz neu für euch gefunden und er ist geil.

0: Ja, genauso die bekloppte Olle, die sagt einfach, ey, Bruder, ich scheiß auf deine Meinung.
1: Halt einfach deine Fresse.

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1: Ja, und bevor wir weitermachen mit dem nächsten Musikwunsch. Unsere Bilder.
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Wahnsinn, geht die Zeit heute schnell rum. Es ist ja schon wieder 9:15. Aber das macht nichts, bis 23 Uhr bin ich noch für euch da. Also noch gehen wir nicht ins Bettchen, ne?

kam der nächste Musikwunsch reingeflattert. Oh, da habe ich echt die Suchmaschine rauf und runter laufen lassen. Die hat schon gedacht, ich will sie verarschen, ne? Weil es den Titel einfach gar nicht gibt, den ich bekommen habe. Zumindest nicht von der Interpretin. Er hat sich ja dann verbessert. Und dann, komischerweise, hat meine Suchmaschine auch diesen Titel gefunden. Lieber Sven, nicht Online-Time, sondern Only-Time. Bitteschön.

Anna, sei öfters mal stolz auf dich. Den nächsten Titel, den ich habe, das ist ein Musikwunsch. Der kommt über die Anna. Da ist jemand, der hört zu und der sagt, ey, komm, Aldi, spiel mal griechischer Wein in Techno-Version. Techno habe ich leider nicht. Ich habe sie in einer etwas schnelleren Version. Ich hoffe, du bist damit trotzdem zufrieden.

Nein, das hier ist kein Musikwunsch. Den Titel habe ich einfach so gespielt. Aber der nächste Titel, der ist ein Musikwunsch. Und zwar kommt der von Sven. Der hat sich noch gewünscht. Die Toten Hosen mit der Freunde. Und die soll er natürlich auch bekommen. Und dann machen wir einfach weiter, wo wir aufgehört haben.

Genau, das war einer meiner Lieblingstitel damals in meiner Jugend. Heute bin ich alt und grau.

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1: Genau, weißt du noch unser erstes Treffen?
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1: ja. Zu mir. Jetzt habe ich meinen Faden verloren, der Sven hat mich aus dem Konzept gebracht. Ja, also ich kann mich noch an unseren ersten Tag erinnern. So, ja, die Schnullerbacke, ja, aka me, it's me, spielt natürlich die nächsten Musikwünsche.

kann ja mal passieren. Wir haben hier den richtigen Titel ja gefunden. Also ich muss ja eins mal loswerden. Ich muss mich ja eigentlich mal recht herzlich bei euch allen bedanken. Vor allen Dingen an die Zuhörerinnen und Zuhörer, dass ihr alle mit dabei seid. Nein, aber auch hier an die Inhaber, dass ihr mich so herzlich aufgenommen habt und ich bei euch senden darf. Ja, weil verständlich ist das ja nicht, ne?

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Ja, ihr hört es. Meine Sendezeit ist leider vorbei. Aber seid nicht traurig. In einer Woche, am Mittwoch, hört ihr mich wieder. Und das Ganze ab 20 Uhr hier in eurem Lieblingsradio. Also schaltet doch dann gerne einfach wieder ein und seid mit dabei, wenn es wieder heißt. Die wundervollste, sensationellste, durchgeknallteste Moderatorin. Genau, eure Sabi oder auch Frankfurter Bitch, Schnullerbacke, Chaos Queen, Mausi, Pupsi, Hasi, scheißegal, nennt mich wie ihr wollt. Scheißegal, ich bin es gerne für euch. Und natürlich sende ich auch mit Herzenslust jede Woche wieder für euch. Doch für heute muss ich leider sagen, auf Wiedersehen. Vielen, vielen, vielen lieben Dank, dass ihr alle mit dabei gewesen seid. Es hat wie immer richtig, richtig viel Spaß gemacht.

mal eins nebenbei bemerkt. Der Sven, der muss dringend wieder senden. Also der war ja heute der Wunschkönig, ne? Also Sven, es wird Zeit, dass du nochmal auf den Stream kommst, damit du deine Sendung selber führen kannst.

und natürlich auch ein riesengroßes Dankeschön an alle anderen, die dazu zugehört haben und ihr Feedback gegeben haben. Ihr wart richtig, richtig klasse. Danke dafür.

So, jetzt wird's aber Zeit fürs Bettchen. Also alle geschwind die Audiogeräte aus und ab in die Eier. Ich wünsche euch allen eine wunderschöne gute Nacht. Schlaft gut und träumt was Schönes. Ja, fühlt euch alle geknuddelt, geknutscht und abgelutscht und abgeleckt. Ist mir relativ egal. Kommt morgen alle gesund und munter in den Donnerstag. Und denkt daran, noch zweimal schlafen, dann ist schon wieder Wochenende. So, ich bin raus, macht's gut, tschüss, tschüss, Küsschen aufs Nüsschen, eure Sabi.

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Mit Sarah ist es jetzt vorbei. Aber ich habe eine neue. Sie heißt Carmen. Aber Carmen mag auch keinen Hip-Hop. Carmen steht auf Stevie B.